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1: Ja, unmöglich finde ich immer einen guten Startpunkt irgendwie. Ihr habt ja wahnsinnig viele Hürden nehmen müssen in der Realisation. Wo habt ihr denn die ganze Musik gekauft? Oder?
2: Oh Gott.
1: Oh Gott. Gott hat euch die verkauft.
2: Gott hat sie uns gegeben.
1: Ah, okay. Ja.
2: Ich würde sagen, du bist ja sehr gläubig. Michael ist ja sehr. Michael ist ja sehr. Ach nein, nee, das wollte ich nicht.
3: Das hat sich verändert.
2: Also ja, aber das ist ein anderes Thema.
3: Vielleicht holen wir nochmal später aus. Oder vielleicht wird es auch nochmal so eine Auskopplung geben aus dem ganzen Film, wo Michael darüber spricht.
2: Wie er, vielleicht den zweiten Teil?
3: Wie er Gott gesehen hat. Oder
2: komm ich zurück zur Musik. Musik war eine riesen Herausforderung,
1: ja.
2: Weil da alles GEMA-frei sein musste.
1: Ja.
2: Das war erstmal total schwierig, weil also bei mir ist der Großteil der Musik, die ich benutze, GEMA-pflichtig.
1: Ja.
2: Und

0: das ist beim Großteil aller Künstler ist das auch so. Und ja, wenn du aber irgendwas streamst, online stellst, natürlich, ja, GEMA frei sein oder es zahlen. Ja. Budget hatten wir nicht. Also nur GEMA frei. Glück im Unglück, weil dadurch sind wir auf so viele tolle neue Künstler gekommen, die mit uns zusammengearbeitet haben. Und da hat Elias unglaublich tolle Leute gefunden, wie Carolina Triballa, wundervolle Sängerin, wundervolle Alben.
1: Ja, das ist toll, klasse.
2: Na, guck mal, also wenn's so, wenn das auf einmal so eine schwierige Situation ist, dann greift man auf das zurück, was man hat oder was man mit welchen Menschen man in Verbindung stand und findet dann die Möglichkeit auch gemeinsam an etwas zu arbeiten. Und das hat wunderbar funktioniert bei diesem Projekt. Ich nenne es jetzt mal Projekt. Also ich habe Leute gehabt aus meinem Bekannten- und Freundeskreis, mit denen ich schon mal was zu tun hatte, und endlich war die Gelegenheit da, dass man sich dort künstlerisch trifft. Ja, also es sind alles Leute, die ich persönlich kenne und kennengelernt habe und kennenlernen durfte,
1: ja, über schön.
2: Veranstaltungen. Ja, und die haben da auch einen Platz gefunden bei uns.
0: Ja, und bei mir genauso. Also das auch, ob das mein Schwager war,
1: ach.
0: Der mir so ganz viel elektronische Musik den Zugang gegeben hat.
1: Ja.
2: Wie heißt der denn?
0: Robert Kirscht. Achso, Robotik.
1: Robotik.
0: Genau, ja, ehemals DJ und mit dem Label Paradise Lost ganz viel Drum, Bass, Dubstep, ganz viel elektronische Musik gemacht hat.
1: Super. Hat mir sehr gut gefallen.
2: Cool. Und dadurch kriegt das halt eine ganz besondere Farbe dann auch. Ne?
1: Ja.
2: Du hast schon gesagt, dass dir die Musikzeit sehr gut gefallen hat. Wenn man dann nicht auf der GEMA-Liste steht, dann können ganz viele Künstler sich auf einmal präsentieren und kriegen die Möglichkeit, etwas ganz Tolles zu erschaffen, gemeinsam. Ne? Dieses gemeinsame Gefühl,
1: genau.
2: Familie, ne? Was auch immer beim Zirkus ganz wichtig ist. Auch unterschiedliche Leute kommen zusammen und machen etwas und werden eine Familie, weil sie es machen.
0: Oh Gott, mein Herz platzt, ist so schön.
2: Und deswegen also, nur mal um jetzt ein paar zu nennen, die man ja dann auch hören kann und sich darüber freuen darf, ist zum Beispiel das Heaven and Hell Orchestra. Ja, von Daniel Malheur. Den weiß nicht, ob du den kennst. Den kennst du?
1: Nur dem Namen nach.
2: Siehst du? Aber immerhin. So, man hat schon mal, gehört. Also wirklich auch ein Berliner Urgestein, würde ich sagen. Und Fuchur, auch ein toller, ich bezeichne ihn mal als Untergrund-DJ, Underground-DJ, der auch einfach tolles Material hat, was er uns zur Verfügung gestellt hat, und das fließt da so rein.
1: Ja, und unterstreicht natürlich auch diese Unterschiedlichkeit der einzelnen Acts dann letztendlich wieder. Also hat mir sehr gut gefallen. Ihr geht ja da total ins Extrem von Farbe auf, dann sind Passagen so auf alt gemacht.
0: Es ist eine Zeitreise.
1: Es ist eine Zeitreise, genau. Dann, dann gibt es Schwarz-Weiß-Ausschnitte. Ich will jetzt nicht zu viel spoilern, aber ihr habt da echt die ganze Palette abgedeckt. Also
2: jede Folge sollte auch so ein bisschen eine andere Farbe zeigen, tatsächlich. Das war die Idee. Weil sonst, wenn alles irgendwie gleich ist, dann wird es auch langweilig. Es steigert sich dann wirklich. Und das Spannende ist dann wirklich auch zu merken, was wir in der zweiten Staffel machen werden. Wir werden mehr wieder miteinander hoffentlich arbeiten können, dass nicht alle Künstler an einem anderen Ort sind. Also wir haben die Leute wirklich so getaktet, dass sie halt unterschiedlich kamen, dass wir Sachen unterschiedlich abgedreht haben, was ja normal ist. Aber trotzdem konnten wir oft halt dann nicht gemeinsam durch ein Bild laufen.
0: Ja. Oder allein schon dieses, normalerweise, wenn wir jetzt wieder in die reale Bühnensituation gehen, dann gibt es den Zirkusdirektor, der die nächste Nummer ankündigt, und dann kommt der nächste Performer und dann gibt es eine kleine Interaktion.
1: Ja.
0: Das war alles so nicht möglich, sondern es war wirklich, Elias hat kalt gespielt, er hat kalt die Leute anmoderiert und der Performer hat alleine halt seine Nummer gestartet.
1: Ja.
0: Also eine doppelte Herausforderung für die Anmoderation, doppelte Herausforderung für den Performer. Alle haben das so einfach genial gemacht und waren total dabei und Es hat irgendwie funktioniert, weil wir einfach auch mit tollen Leuten zusammen haben, die und Bock hatten.
2: Und ja. Wir hatten einfach ein gutes Team. Wir waren einfach the best team ever. Zu dieser Zeit mit Fabian, mit dir, mit mir. Wir haben uns wirklich so gepusht als so eine Mini-Produktion und dann in 3 Monaten so ein phänomenales Produkt rauszuhauen. Also finde ich schon mal ganz geil. Muss man sich einfach mal ansehen.
1: Aber ja, aber wenn dann auch einfach so phänomenale Erscheinungen aus einem kleinen Koffer kommen, dann kann man das schon nachvollziehen.
0: Mehr verraten wird da noch nicht.
1: Nein, soll ja spannend bleiben. Ja, schön, dass ihr da seid, ihr beiden.
0: Schön, dass wir da sein dürfen.
1: Ja. Oh, das ist mir eine Wohltat.

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0: Ich glaube, es gibt unterschiedliche Ansätze, oder auch und unterschiedliche Meinungen zwischen uns. Also wir sind ja eigentlich das Team jetzt gerade, Rosi und ich. Ich glaube, es gibt, also ich kann das für mich sagen, tatsächlich, dieses Medium Film ist faszinierend und da etwas Neues zu kreieren, was es so vorher, finde ich, noch nicht gab mit Zirkus, Artistik, Geschichte, was einen Bezug hat zum Theater, aber modern und knallig ist, finde ich wahnsinnig faszinierend und ich möchte da gerne weiterarbeiten und ich sehe es auch als große Möglichkeit in einer Welt, die gerade so schwierig zu fassen ist, dort weiterzumachen einfach, weil dort findet man ein neues Zuhause. Was parallel dann dazu passiert, kann ganz neu werden und es werden auch wieder Theatershows aufgeführt und wir werden wieder weitermachen und das ist ein wichtiger Bestandteil, wenn nicht sogar der wichtigste Bestandteil bei mir, auf der Bühne zu stehen. Aber diese Bühne zu transformieren und ins Bild zu kriegen, ins Fernsehen zu kriegen oder auf den Rechner, finde ich für mich gerade total faszinierend und da geht es auf jeden Fall weiter.
1: Super.
2: Also für mich ist es auch so, dass es für mich auch total faszinierend ist. Priorität wird immer, glaube ich, Live-Spielen haben, weil ich das liebe, das Publikum zu spüren.
1: Ja.
2: Das ist einfach ein unfassbar schönes Gefühl.
1: Und es verändert ja auch das Spielen, ne? Weil man im Augenblick auf die Leute eingeht. Und
2: kommt aber auch immer darauf an, was du für eine Art von Performance machst. Also bei mir ist zum Beispiel so, dass, und bei Elias auch, bei uns gibt es zum Beispiel die vierte Wand nicht. Das heißt, es gibt ja Performance, die spielen in ihrem eigenen, Bühne. Spielt es einfach, das ist unabhängig vom Publikum, das betrachtet. Und bei mir ist, also für mich ist total wichtig dieses, ich bin auf der Bühne, da ist das Publikum und dazwischen entsteht das Theater. Aber das ist ein Zusammenspiel aus uns allen. So.
1: Yeah.
2: Und das ist für mich noch nicht wirklich, wie soll man das online, wie soll man das mit dem Film machen?
1: Hm.
2: Vielleicht irgendwie neue Wege finden. Und ich habe auch einfach, wie schon gesagt, total Bock zu gucken, was da irgendwie geht, so Richtung Film und Serien. Weil, ja, es auch Spaß macht, das Neues auszuprobieren. Ich glaube, generell wird es aber immer so sein, für mich als Künstlerin, ich bin breit aufgestellt. Ich mache immer verschiedene Dinge, ich brauche das auch selber für mich. Wenn ich nur Galashows spielen würde, wäre es mir langweilig. Wenn ich nur Underground-Shows spielen würde, wenn ich nur das spielen würde.
1: Ja.
2: Ich liebe die Mischung und ich liebe auch immer neue Sachen ausprobieren. Und wenn es irgendwie ein interessantes neues Projekt gibt, bin ich immer offen, mir was anzugucken.
1: Super.
2: Ja.
1: Dann hören wir uns doch noch mal ein bisschen Musik an.

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1: Ja, ist interessant. Also bei uns hier war das auch so. Also mein Mitbewohner Jannis, der ist ja auch Kameramann, und während die anderen Leute alle arbeitslos waren, war er die ganze Zeit damit beschäftigt, Streams zu machen für Künstler, und hat eigentlich mehr gearbeitet als vorher. Und bei mir ist ja so, dass mein Brotverdienst, obwohl das ändert sich ja gerade, der MABB hat ja jetzt Gelder fürs freie Radio bewilligt.
0: Oh! Yay! Applaus!
1: Nach 10 Jahren werden wir bezahlt für unsere Arbeit, also zumindest bei mir, irgendwie bei dem einen oder anderen. Und da denkt man dann, das ist seltsam, warum ist das bei einem so? Ja, also die anderen, die stehen auf dem Schlauch, und bei einem selber kreist der Kreisel immer schneller.
0: Ja, das ist noch mehr Arbeit als vorher, nur weniger Einnahmen.
2: Ja, aber das ist ja genau das, du merkst.
1: Das ist so ein bisschen wie der Euro-Wechsel, ne? Von der Mark zum Euro. Ne?
0: Oh Gott,
1: man hatte eigentlich das Gleiche, die Preise waren die gleichen. Man hat bloß weniger Geld gehabt, was man ausgeben konnte.
2: Ja, ich meine, aber du merkst es halt jetzt, ne? Bei Corona, du arbeitest trotzdem, weil es die Leidenschaft ist, weil du das auch brauchst. Das ist die Luft zum Atmen. Deswegen arbeiten wir. Wir arbeiten dafür. Ne? Und auf einmal hast du aber dann nicht mehr das, was du eigentlich brauchst zum Leben und zum Überleben. Das heißt, du sitzt am Tisch und da ist halt einfach weniger auf dem Tisch und es wird weniger. Und dann fragst du mich, dann fragst du dich, okay, wie funktioniert eigentlich dieses System? Und gerade funktioniert es halt eben nicht oder sehr, sehr schwierig für Künstler. Und genauso wie du, ich arbeite auch eigentlich immer viel zu viel, aber weil es mit so einer Liebe und so einer Leidenschaft ist. Und manchmal muss man dann gucken, dass man nicht zu viel Liebe und Leidenschaft in sein Leben drückt, was er dann auch wieder kaputt macht. Aber normalerweise gibt es ja einen Ausgleich. Also wenn ich meine Miete zahlen kann, meine Familie zu essen hat und so, dann bin ich zufrieden.
1: Ja.
2: Aber das ist halt eben gerade nicht. Und dann merkt man, dass irgendwas falsch läuft, und dann fühlt sich's auch komisch an.
0: Ja, dann wird's auch wirklich hart, ne? Weil dann hast du hast du nicht die Zeit, dich aufzuladen, weil für die Kunst brauchst du, also als Performer bist du ja immer am Rausgeben, ne? Du hast ja immer eine extra Energie, die du rausgibst und deinem Publikum schenkst. Und du musst dich selber immer wieder aufladen. Und wenn du dann aber keine Zeit hast, dich aufzuladen, weil du die ganze Zeit irgendwie noch guckst, wie du weiter irgendwie Geld verdienst, dann funktioniert das System nicht. Und das ist echt hart. Und dann kommst du dir wirklich vor wie nochmal, wie nach der Ausbildung. Ich habe keine Ahnung, wie alles läuft. Mhm. Ich versuche irgendwie jeden Strohhalm und von Monat zu Monat irgendwie versuchen zu überleben.
1: Deswegen ist es ja auch so eine tolle Idee von euch, finde ich, irgendwie mit dieser Serie, dass man die halt abonnieren kann. Was kostet? Verkauft ihr die Folgen einzeln oder die ganze erste Staffel im Block?
2: Also es gibt verschiedene Formate, die wir uns überlegt haben, Möglichkeiten. Also du kannst einmal uns unterstützen und sagst, okay, ich kaufe mir jede Staffel, ich kaufe mir jede Folge einzeln für 5 Euro. Ja. Oder du kaufst dir so eine Art einmalige Berechtigung, dass du die Serie dir für ein paar Tage angucken kannst. Ich weiß gar nicht, wie lange wir das gemacht haben, wie lange du es dann sehen kannst. Auf jeden Fall kannst du das dann kaufen, unterstützt uns mit 10 Euro. Oder?
0: Das ist Laien. Dann kannst du dir, glaube ich, einmal angucken und du oder für, ja, ich weiß nicht.
2: Ich glaube, für einen Monat oder so. Also du leistest dir aus wie aus
1: der Videothek.
0: Ja, genau.
1: Bibliothek.
2: Guckst es dir an oder du sagst, ey, 20 Euro nochmal drauf, für 20 Euro, du unterstützt dieses Projekt.
0: Und ja, das ist für die Ewigkeit.
2: Und es geht weiter und es ist wie so ein Rohdiamant, der da irgendwo im Netz rumliegt und der wird nochmal ganz viel wert werden. Und ich habe den.
1: Ja, genau, richtig. Und den kann man sogar noch günstiger bekommen. Ne? Ihr habt ja gesagt, dass ihr 2 Abos heute verlosen wollt oder veräußern.
0: Ja, sehr gerne.
1: Mhm.
0: Dafür Also natürlich kostenlos, aber nicht umsonst.
1: Klar, klar, wie alles im Leben.
0: Ja. Dafür ist ja nur eine kleine. Den habe ich irgendwo geklaut, den Spruch. Ja, ja, ich weiß gar nicht mehr, woher. Ich glaube, das ist von so Familienaufstellung. Okay, wow. Okay, anderes Thema.
1: Okay.
0: Wir haben zwei frei Links sozusagen.
1: Ja.
0: Und dafür muss man eine kleine Frage beantworten.
2: Beziehungsweise zwei. Also für jeden Zugangscode, für jeden Link, muss man eine Frage beantworten.
1: Ah, das ist gut.
2: Jetzt fragt ihr euch, okay, sag, los. Ich will anrufen, was muss ich da sagen?
0: Stimmung noch ein bisschen
2: was auf. Muss ich da beantworten? Okay, also wollen wir das so jeder zu jedem irgendwie vorstellen? Okay, also es gibt zwei Fragen. Zirkus Kardaka, die Serie Bunker TV heißt es. Und es gibt zwei.
0: Du machst für mich, ich mach für
2: genau,
0: dich.
2: Genau. Und es gibt zwei Figuren. Das ist einmal der Zirkusdirektor und seine Tochter. Und jetzt möchten wir wissen, welche Augenfarbe hat das Auge unter der Augenklappe von Rosmarinia?
0: Ja.
2: Ja, das ist die erste Frage. Und die zweite Frage?
0: Genau, die zweite Frage ist, wie viele Goldzähne hat Michale Popovice in seinem Mund?
2: In seinem Mund, nicht in seiner Tasche.
0: Nicht die in der Tasche, nicht die in der Extrabox, sondern die in seinem Mund.
1: Aber die können ja auch schnell von einem Ort zum anderen wandern, wie die Münzen.
2: Ja, genau. Ja. Hast du auch gesehen, ne?
0: Genau. Warte mal, was die Zähne
2: sind. Guck genau
0: sind.
2: Hin. Ja, genau. Also das könnt ihr heute gewinnen. Und das sind die zwei Fragen.
1: Dann spielen wir einfach mal in der Zwischenzeit ein bisschen Musik und lassen den Leuten ein bisschen Zeit zum Recherchieren.
2: Genau.
1: Frag Tante Google.
2: Oder nein. Onkel Ecosia.
1: Sehr gut, sehr gut. Hatte ich gerade auf der Zunge. Noch besser für den Regenwald. Ein Baum und so.
2: Ja.

0: Bitte?
1: Blau, ja!
0: Blau, ja, super! Du bist die Gewinnerin von einem Abo des Bunker TV Videoblogs.
2: Und Mai, welche Augenfarbe hast du?
3: Das ist auch blau.
0: Super, schon wieder gewonnen.
2: Oh. Schön.
3: Aber das war doch das, was ich als erstes geraten hatte.
0: Oh. Ja, perfekt. Wir hatten da irgendwie Sendestörung. Ja, aber wunderbar. Wir haben den Trommelwirbel drauf. Ja, der Code wird dir dann nach der Sendung zugeschickt.
3: Sehr geil.
2: Juhu. Ja, schön. Und gerne deinen Freunden, Verwandten und Bekannten weitersagen. Und ja, jetzt bist du auch ein Teil von Zirkus Kardaka.
1: Yay! Toll, dass du angerufen hast.
4: Achtung, Achtung.
0: Bis dann.
4: Sehr verehrte
0: Ciao.

0: thank you.
1: Aber es passt das thematisch. 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

0: Wie war der denn?
1: Es liegt mir auf der Zunge.
0: Wir haben doch nichts geprobt.
1: Okay, so viel zum Improvisationstheater. Musik.
0: Ja, wir haben nichts gesprochen.
2: Bevor wir jetzt hier weitergehen, überlegst du mal kurz.
0: Sind wir schon online?
2: Wir sind schon in euren Ohren. Also das war die erste Krise. Und die zweite Krise war dann halt Corona jetzt. Ne? Und ich war
1: Genau. Das Entschuldigung,
2: ich wollte dich nicht unterbrechen. Wir wollen ja auch hier ein bisschen, wir wollen das System weiter haben. Also das erste war halt für die Flüchtlingsheime. Das sieht ja niemand ein.
3: Das war für die Flüchtlingsheime.
2: Diese bildhafte Sprache, genau, du sagst es, Pantomime, ganz am Anfang wurde nicht wirklich viel gesprochen. Ich meine, ich bin eigentlich ausgebildeter oder ich habe Pantomime studiert. Ja? Also ich habe mich eigentlich nur mit der Bildsprache des Körpers beschäftigt in den letzten Jahren, bis irgendwann Sprache dazu kam oder zu mir kam. Und mit der Figur des Popovices fing ich auf einmal an zu reden und das war ganz spannend. Ich habe meine Stimme wieder gewonnen oder etwas entdeckt, was in mir war, was ich sonst nur bildhaft äußern konnte. Ja, ganz spannend.
1: Auf jeden Fall.
0: Und nicht nur also. Pantomime und nämlich da ganz nah dran eben auch die Clownerie, die ja auch über diese Sprachen rübergeht. Ne? Ja. Allein jetzt eine Fantasiesprache, die oft, also Clowns sprechen oft Gromolo, das heißt eine Fantasiesprache und da musst du nichts verstehen. Und das ist natürlich total toll, weil du kannst mit jedem kommunizieren und du brauchst keine Worte.
1: Und es ist auch gut auf der Bühne, man kann seinen Text nicht vergessen.
0: Auch sehr gut.
2: Aber du musst dir viele andere Sachen merken. Also das kann man so leicht sagen.
1: Okay.
2: Es ist halt eine andere Denkform. Der Schauspieler muss sich Text merken, der Clown oder der Pantomime muss sich halt die Reihenfolge, den Rhythmus und was auch immer merken. Also es ist ein andere Areale im Gehirn. Ja.
1: Sollte jetzt nicht abwertend gemeint sein, im Gegenteil. Also,
2: ich muss darauf antworten.
1: Ja, sozusagen. Hardly welcome.
0: Dann nochmal so.
1: Ja?
0: Wie war das denn mit dem? Was habe ich denn gesagt? Wie habe ich das denn vorhin? Ich habe das doch vorhin ganz spontan gesagt, ne?
2: Die Krise ist schon durch.
0: Nein, nicht für Krise. Nicht für Krise. Sind wir online, aber habe ich das auf eine bestimmte Art gesagt? Verdammt.
1: Es hört doch sowieso keiner zu.
0: Ach so, dann ist auch egal, ne?
2: Ah, wie spät haben wir es eigentlich?
0: Oh Gott, ich gleich nach Hause.
2: Also
0: Musik!
1: Sehr schöne Brücke.
0: Kann ich das sehen das ohne Sprache?
1: Ja, es ist ganz super. Sprechen Sie bitte ins Mikrofon.
0: So wie es als die letzte Version. Welche Version willst du? Sag mir.
1: Ah, die letzte, die war schon sehr gut.
0: Hört hier etwa jemand zu?
1: Beatnik Radio.
2: Und nochmal, bitte.
0: So, jetzt nochmal ohne das.
1: Jetzt du nochmal ein.
2: Okay. Ja. Zeig mir, wann ich kann.
1: Und wir laufen.
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1: Wunderschön. Ja. Es war ganz zauberhaft, euch in der Show zu haben. Ich bedanke mich vielmals. Ich hoffe, dass ganz viele Leute eure Serie abonnieren und dass unsere Anrufer auch fleißig Werbung machen und sage dann einfach mal bis zum nächsten Mal.
2: Und nur damit es nicht irgendwie falsch läuft und ihr gar nicht wisst, wo ihr suchen müsst, also einfach nur www.zirkus-kadarka.de eingeben. Und für die, die noch mehr Lust haben zu suchen, Facebook und Instagram sind auch dabei.
1: Kommt gut durch die nächsten zwei Wochen. Ich bin euer Gene Berlin. Macht's gut. Bis dann. Ahoi.
0: Hey. Tschüss.
1: Ciao.
0: Ciao, ihr Lieben. Feierabend.
1: Ja, Gene Berlin, Beatnik Radio. Hallo. Hallo? Jemand dran?
2: Hallo?
0: Trau dich.
1: Wir glauben an dich.
2: Sprich zu uns.
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Und nachdem die letzte so wunderbar hochkonzeptionell war, mit Sonderstudiogast Lutz Schramm und einer Rückblende auf die erste Paroktikum-Sendung, vielleicht auch die meistgehörte Sendung bis dato, geht es diesmal ganz und gar unkonzeptionell zu.

Und das waren schon mal ein paar sehr schön auseinanderdriftende Beispiele für die Sprunghaftigkeit dieser Springtime-Sprungzeit-Frühlingsmixtur-Sendung. Und zwar hörtet ihr hintereinander weg, was ihr natürlich auch nachlesen könnt unter www.zonik-online.de, in diesem Fall sogar schon vollständig während der Sendung, weil diese vorproduziert ist. Ansonsten schreibe ich das immer nebenbei und ist insofern erst im Nachgang erarbeitbar. Jedenfalls hörtet ihr zum Anfang Blind Idiot God, schon mal aus der rar gewordenen Rubrik Happy Shopper, und zwar sogar ein Flohmarkt-Großeinkauf, ausgelöst durch Sonderköder-Momente, auf die wir gleich kommen werden. Das Stück hieß Watch Your Step, kam von der, ich glaube 1985, da bin ich mir ganz sicher, kann ich gleich mal nachgucken, veröffentlichten LP, jedenfalls Undertow, betitelt auf Enemy Records. Etwas, was ich schon immer mal auch aufgrund von Frühprägungen bei mir einordnen wollte. All die Wahl nämlich diese Band in den späten 80er Jahren in Leipzig spielte, eingeladen vom Jazzclub. Und das hörte sich ja gerade nicht gerade wie klassischer Jazz an und war in der Mixtur einerseits psychedelischer Dub-Reggae und andererseits doch relativ gut krustiger Hardcore, und das immer so eine Wechselbeziehung, kleine psychedelische Metal-Note vielleicht bei beiden sogar, bei beiden Ausformungen zu spüren. Und nun ergab sich diese Möglichkeit auf der Agra, weil dort diese Platte rumstand, zusammen mit verschiedensten anderen, die dann zwangsläufig den Besitz wechselten, den Besitzzustand, die Besitzzuweisung. Das gilt allerdings nicht für die beiden Stücke, die dann danach kamen, wiewohl die Tendenz die gleiche ist. Das hat nämlich zu tun mit einer erstaunlichen Vielzahl an tschechoslowakischen Produkten, die sich eben an jenem Stand fanden, worauf ich hingewiesen wurde von einem guten Freund, Mercy, besten Dank nochmal, der regelmäßig dort eben einkauft, auf dem Agra-Flohmarkt, und eben jenen Stand ausmachte, der eben diesen erstaunlichen Stand, Zwischenstand, wie sich dann herausstellte, an Ballungen hatte. Und zwar, wie kolportiert wurde, von einem Kino-Vorführer in Karl-Marx-Stadt, der besondere Beziehungen zur GSSR aufgebaut hatte und dann eben sehr viel auch eingekauft und, so wie die Platten aussehen, auch wenig gehört. Also erstmal nur auf solidarischen Besitz hin wohl angelegt. Wie dem auch sei, nach Blind Idiot God kamen aber erstmal zwei Stücke, die nur online abzurufen sind. Leider, es sei denn, ihr habt die zur Grundlage, ja, zu erklärende Kassette oder die Kassetten, um die es hier geht. Die Rede ist von der Zusammenstellung Informator. Davon gab es gleich zwei. Das waren Compilations aus dem tschechoslowakischen Industrial Post-Punk Experimental Underground, die nun online zugänglich gemacht wurden von CS Industrial 1982 bis 2010. Das ist also eine Art Sammelbewegung für eben tschechische und slowakische im weitesten, wirklich allerweitesten Sinne Industrial Music, und diese Allerwaltigkeit, die wird hier auch anhand dieser beiden gelaufenen Stücke ganz gut klar. Und das Ganze, kleiner Querverweis auf die selten gewordenen journalistischen Aktivitäten meinerseits. Ich habe aber diese beiden Compilations, Informator 001 und Informator 002, im gerade aktuellen Kreuzerheft der Mitwelt anempfohlen. Und ihr hörtet die Stücke von Bongo Mushlava und anschließend, alle Stücke sind hier unbetitelt, leider, und es gibt auch kaum Informationen, außer dass die Compilation zusammengestellt wurde von dem Umfeld der Dusty-Band Veseli Filistinove, den fröhlichen Philistern, die im Zonik auch schon mal eine ausführliche Widmung von Robert Miesner bekommen haben, all dieweil er in den Besitz einer Materialsammlung kam und eben jene auch eine gewisse Rolle spielten bei einem Begängnis, das er besuchte.
Jedenfalls kam nach Bongo Muschlava Gidonova, was, wie zu hören war, eine Art von Folk-Bearbeitung. Kontrastiert mit diversen anderen Soundfarben, auf die wir hier vielleicht auch nochmal werden. Jetzt aber greifen wir auf ein anderes Happy Shopper Produkt, das den Besitzstand wechselte im Rahmen des beschriebenen Vorgangs. Edebil Accord Band, eine Underground-slash-Alternativa-Band Mitte der 80er Jahre, die mir bis dato vom Sound her gar nicht geläufig war, aber ich wusste, dass Luc Haas, der später dann ja das, in unseren Kontexten oft gewürdigte Label Tiananmen 89 gründete, ein Label, das sich dem Globalpunk im weitesten Sinne widmete, der davor aber ein Tape-Label in Frankreich betrieb, Ukrotnost Tapes, und eben dort kam die Edebil Accord Band mit Stojime Ojdi, eine Veröffentlichung, die eben seinerseits in Frankreich und dann auf einem Kassettenlabel auch in der CSSR passierte. Und Anfang der 90er, wie so vieles von diesem Underground, Punk, Post-Punk-Material, dann eben auch auf Vinyl und eben jenes relativ seltene Vinyl auf Fekal Records. Das hört ihr jetzt.

Oh.

Ja, und das waren die gerade schon erwähnten Wesley Filistinowe, die fröhlichen Philister. Und zwar, nachdem die ersten beiden Stücke aus dem Kontext von Informator 001 kamen, war das jetzt von Informator 002. Und der informiert zumindest so weit, dass hier neben den Namen der Projekte dann auch noch ein Jahreszahl mitgeliefert wird, was beim ersten nicht mal der Fall ist. Also es bleibt vieles im Wagen. Und das macht es natürlich auch interessant, weil das dann selbst noch zu erschließen ist. Und wir hatten ja gerade schon mal Lukas mit Utkrotnost und der Debil Akkord Band. Und Lukas ging nach Prag und zwar ausgestattet mit einer Adresse einer Band namens A64. Diese Adresse hatte er von einer Compilation, die in Italien erschien, Czech Until Now You Were Alone, eine Zusammenstellung von tschechischen Underground- und Alternativ-Sounds, die Miklas Radima, Extempore, nunmehr MH-Band, gemacht hatte. Und dann in Italien veröffentlicht, aber eben auch auf seinem Kassettenlabel Fist Records. Könnt ihr alles unter anderem nachlesen in Unearthing the Music, dem von mir mit herausgegebenen Band im Spector Books Verlag, wo es meinerseits eben um verschiedene Magnetbanduntergrund Ostblock geht, wobei Informator dort gar nicht so prominent erwähnt ist, leider, weil es eben auch noch nicht kannte, muss ich ja auch mal zugeben. Jedenfalls ging Lukas mit dieser Information nach Prag und versuchte diese Band zu finden, um Kontexte des tschechischen Punk für sich zu erarbeiten und dann eben darüber auch im Maximum Rock'n'Roll, dem wichtigen amerikanischen, den Global-Punk predigenden, praktizierenden Fanzine zu lancieren. Und er traf auch auf ein Mitglied der Band, aber die gab es nicht mehr. Die hatten sich bereits wohl aufgelöst, als er es dann nach Prag geschafft hatte, aber durch Zufälle, er traf dann Punks auf der Straße, die dort skateten, hat sich dann doch ein Kontext ergeben und der tschechoslowakische Punk schaffte es über ihn dann in den Maximum Rock'n'Roll, worauf der liebe Hilmar als Sagadon Michailovic, sein Zonic-Deckname, unter anderem Zonic-Deckname, letztens in einer Gastvertretungssendung ja sehr explizit und ausführlich hingewiesen hat, also die Frage der Wahrnehmung von Ostpunk durch Westfanzines spielte da ja eine sehr gehobene Rolle. Wir hören uns jetzt aber, um den Bogen auch nochmal zu schließen, A64 an, wie sie eben auf der Informator 002 geklungen haben.

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Sonic Radio Show, ihr hörtet in einer sprunghaft freiförmigen Frühlingsmixtur einerseits A64 aus dem tschechoslowakischen Underground mit einem unbetitelten Stück aus dem Jahr 1984 und es offenbarte sich, dass A64 anscheinend einen geschlagen haben, der in der GSSR allerdings auch gar nicht ganz so selten war. Also ein Jazz-Punk-Weg, der nämlich, wie ich jetzt behaupten würde, zum Beispiel schon mit der ganz frühen Band Ziggurat angelegt war. Wie dem auch sei, vielleicht ist es auch eigentlich ganz klassisch punkig und haben hier mit wilden Free-Jazz-Gebläse durchgestartet. All das gilt es noch zu erkunden. Die Sounds des Umfelds und auch dieses Stück nochmal hörend könnt ihr auf der Bandcamp-Seite von CS Industrial 1982 bis 2010 erkunden. Meine Worte dazu habe ich jetzt hier hinterlassen, aber sie sind unter anderem empfehlend, wenn auch kurz gefasst, nachzulesen im aktuellen Kreuzer. Und das Ganze stilistisch hat natürlich in gewisser Weise getriggert, dass es Stück danach von niemand anderem als John Zorn kam, allerdings ebenfalls aus der hier zu lancierenden, zu bedienenden Rubrik Happy Shopper und zwar im selben Einkauf, da ein sehr großzügiges Angebot vorlag, wenn mehr Platten mitgenommen werden, weniger zu zahlen, habe ich dann unter anderem auf eine schon längst als Kauf irgendwie mal zurechtgelegte planungshaft zurechtgelegte Compilation zugegriffen, die dann nämlich gleich nebenan stand, wahrscheinlich aus derselben Sammlung, würde ich jetzt fast mal vermuten. Und zwar die Sammlung, also in dem Fall die Song-Sammlung in der Sammlung, der mutmaßlichen Sammlung des Karl-Marx-Schütter Filmvorführers Lost in the Stars, The Music of Kurt Weill, erschien nämlich auch, und in dem Fall konkret, bei Amiga 1989, eine sehr illustre Zusammenstellung, die in sehr breiten Umfang verschiedenste Versionen des Umgangs mit Kurt Weill offenbart, will ich jetzt gar nicht so viel zu verlieren. Das war jetzt jedenfalls ein Stück Der kleine Leutnant des lieben Gottes und es war hoffentlich herauszuhören, dass hier offenbar auch japanisch intoniert wurde, was diese Sendung auch nochmal um sprachliche Dimensionen erweitert. Wir greifen jetzt nochmal zurück auf Informator, wie ich jetzt in meiner lückenhaften, immer lückenhafter werdenden Erinnerung festgestellt habe, habe ich ja Informator auch schon mal ganz kurz angedroppt, wahrscheinlich als eine Art Arbeitsbericht. Und das mit einem Stück von Mondrian, die mir ganz besonders gefielen. Und dieses Stück kam von der Informator 001 in einer Sendung, die da die Überschrift trug: Geräuschgenuss, Strukturstränge und Wärmewellen. Wird dann ja demnächst hoffentlich auch nachhörbar sein, falls ihr es noch nicht wisst. Die Sonic-Sendungen werden von geneigten Menschen online gestellt. Ich musste mich gar nicht kümmern. Es gibt ein nachwachsendes Archiv auf hearthis.at, also eine österreichische Webseite, wo man diverse Dinge eben zum Nachhören hochladen kann und dort landen also Schritt für Schritt, und zwar lanciert, das kann ich es ja doch nennen, weil das in der Rahmung auch immer auftaucht, von Pi Radio, die ja zu den übernehmenden Stationen gehören. Die anderen sind Radio Korax, FSK und 98.1. Das ist so die Welle, mit der sich die Sonic Radio Show weiterverbreitet. Radio Korax, ja, Halle, FSK, Hamburg, Pi Radio, by the way, Berlin und 98.1 Greifswald. Also nun ja, doch ein bisschen vernetzend aufgestellt. Und dort wird dann demnächst, ich habe noch gar nicht nachgeguckt, vielleicht ist sie sogar schon online, eben auch Geräuschgenuss, Strukturstränge und Wärmewellen zu hören sein, wo sich Mondrian einfinden, unter anderem gerahmt von Laszlo Hortobágyi, John Hassel, Schnitzel, Tom See, Campus Dolores, Grusenstern, Jeparuchot, Nijdalje, Sigmund Krause, das Heat und so weiter und so fort. Wie ihr ahnen könnt, habe ich also die Playlist hier
schon mal angeklickt, um eben live recherchierend nachvollziehen zu können, was ich da so getan habe. Was ich jetzt gleich tue, ist eben, wie ihr schon ahnt, nochmal ein Stück von Mondrian spielen, und zwar aus der Informator 002. Ein Stück, das, ich erwähnte es ja, in dem Fall wenigstens datiert ist. Mondrian haben also dieses, das dann eingesammelt wurde für Informator, und meines Halbwissens dann auch international vertrieben. Also das war Teil dann der internationalen Kassettenumläufe. Ich gucke gleich mal nach, welche internationalen Netzwerke das aufgegriffen haben. Also dann eingespeist, und das hörte sich wie folgt an.

Ja, und auch das war ein kleiner Sprung, auch ein Zeitensprung von Mondrian. Wie schon erwähnt, 1985 erschien dann 1989 auf Informator 002 hin zu Lucrezia Dalt, Tape Edge and Wood war dieses Stück, das, wie ich fand, doch ganz passend war, wenn auch natürlich in ganz anderen Ausformulierungspotenzialen, die natürlich zur Verfügung standen für dieses Stück, das Teil von einem Soundtrack ist, Rabbit Trap, und zwar eines Films, der noch gar nicht angelaufen ist, aber es gibt schon die Sound sozusagen als Imagination abrufbar, erschien sogar bereits im letzten Jahr auf Invader Records, allerdings eben auch nur digital. Und das Ganze ist nicht ganz zufällig auch hier in diese sprunghafte Mixtur geraten, sondern das lässt sich auch wieder als Arbeitsbericht hier rubrizieren vielleicht, denn für den schon erwähnten Kreuzer war ich aufgerufen, das kommende Konzert von Lucrezia Dalt im Mai zu, nun ja, bewerben, empfehlen natürlich. Selten werden ja in Monatsmagazinen Warnungen hinterlassen, dass man dort also nicht hingehen sollte. Wäre vielleicht auch mal eine wieder einzuführende Rubrik, so eine Art Schmähankündigung. Aber das verbietet sich natürlich für Lucrezia Dalt. Ich denke mal, ich werde dann zeitnah da auch nochmal genauer drauf eingehen. Aber im Rahmen dessen kam ich eben auch zum Anhören dieser doch ganz wunderbar stimmungshaften Klanglandschaften von Rabbit Trap, zu denen man sich die Bilder jetzt noch denken kann, bevor sie dann also sozusagen zur Verfügung gestellt werden und da den Imaginationsraum einschränken. Und kommen wir zurück zum Einkauf, zum Einkaufsbericht, zum Happy Shopper Report. Eine der Platten, die es in die Auswahl dann schafften, war eine, wo ich auch erst zweifelnd war, aber da der Preis sich ja durch die Menge senkte und grundsätzlich eine Möglichkeit bestand, hier Lücken zu füllen, die nicht unbedingt ästhetische waren, sondern in dem Fall auch ein bisschen Sammlungslücken, weil so ein leichter archivarischer Auftrag in der Luft ist, und zwar, ja, in meinem Kontext, was so osteuropäische Underground-Dinge angeht. Eine dieser Platten waren Garage, eine Aufnahme von 1990, als es eben dann möglich war, die Dinge zu gehobenen Studiobedingungen umzusetzen. Und da steht natürlich die Gefahr im Raum, dass sich das also abschleift, clean wird und so weiter, die auch nicht ganz umschifft werden konnte, denke ich mal, bei diesen Aufnahmen. Aber vielleicht ging es auch darum, einen neuen Stand anzuzeigen, überhaupt in der Entwicklung dieser Band. Und nun ja, hört einfach mal rein. Garage auch insofern, vielleicht ein kleiner Querverweis wieder auf dieses Buch Unearthing the Music, das ja interessanterweise jetzt, also fast ein Jahr nach Veröffentlichung bei Spectre Books, nochmal ein Review bekommen hat in der aktuellen, oder ich glaube gar nicht mehr aktuellen, sondern in der Jungle World der letzten Woche. So ihr diese also irgendwo zur Verfügung habt, könnt ihr gerne nachlesen. Und Garage taucht noch insofern auf, als dass ein Interview mit Ivo Poschbrasil, einer der wichtigen Gestalten dieser Band, aber überhaupt dieses Kontextes, der eben auch bedeutete, dass die Band zu den ersten gehörte, die eben Punk ins Tschechische übersetzten. Das ist also ein Interview mit Ivo Poschbrasil nachzulesen ist, getätigt von Lucia Udvardjova, ebenfalls eine Herausgeberin auch des Buches, nicht zu vergessen, ganz wichtige Netzwerkerin, die, hoffe ich mal, jetzt auch gerade etwas besserer Laune ist, all die weil sie in Budapest lebt und auch Teil der ungarischen Szene ist, eigentlich Slowakin in Prag gemeldet, aber das deutet schon mal an, wie sie in diesem Koordinatensystem hin und her zu gehen in der Lage ist, und das macht sich auch ganz wunderbar mit Netzwerken wie die Easter Days. Und sie wird, denke ich mal, diesen Sonntag, diesen Wahlsonntag gefeiert haben, den zumindest im dem Umkreis, den ich da so kenne, viele ja mit diesem Stichwort der Frischluft betitelt haben. Und das trifft es vielleicht auch ganz gut. Die Fenster werden mal geöffnet.
Die Bedingungen sind nach wie vor sehr schwierig. Vorhin habe ich gelesen, jemand meinte, dass im ungarischen Parlament de facto, wenn man das mal in adäquate Dinge für Germanien umsetzt, die AfD, die NPD und die CSU sitzt und that's it. Aber es ging ja erstmal darum, diesen riesigen Betondeckel Orban abzuwedeln und damit überhaupt erst Möglichkeiten zu schaffen. Also insofern Grüße nach Ungarn. Grüße natürlich an Lucia Odwadjowa und ihr hört jetzt mal, wie sich Garage 1990 so anhörten.

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Ja, es war Zeit, wohl mal die Ohren wieder hier durchzuspülen. Ihr seid immer noch in der Zonic Radio Show Springtime / Sprungzeit, eine freiförmige Frühlingsmixtur. Und ihr hörtet hintereinander weg, einmal schon angekündigt, Garage mit dem Song Sydney Mina Clean von Vuko Bavki, erschienen auf Globus International, ein Label aus dem Umfeld der Plastic People of the Universe, das dann eben ab 1990 durchstartete und versuchte so die Szene, die vorher ja nur sehr eingeschränkt, wenn überhaupt, publizieren konnte, aufzufangen und zu verbreiten. Und doch gleich mit seinem internationalistischen Anspruch, der sich im Labelnamen ein wenig übersetzt. Danach ein kleiner Sprung in der Stimmung, aber das liegt ja im Motto der Sendung, Shaken mit dem Stück Philistine Wavelength von Euphoria Bound, seiner aktuellen Veröffentlung auf AD93, einfach weil die Shaken Rhythmus, Pressungen und Verquirlungen mir hier einfach passend erschienen und ich diesen Release, der schon länger hier als Laptop Leftover herumschwirrt, auch mal lancieren wollte. Hätte vielleicht auch einen passenden Übergang haben können, aber was soll's, passierte einfach so. Danach die Flying Lizards, ganz offenbar, hoffe ich mal, mit einer Coverversion Sex Machine von James Brown. In der sehr eigenen Flying Lizards Art, die ja ganz wunderbare Coverversionen erstellt haben, Ende der 70er, Anfang der 80er. Und diejenigen, die ganz aufmerksam über Jahrzehnte zugehört haben, werden auch entdeckt haben, dass sich in diesem Stück ein Sample verbirgt, das wiederum Teil eines Paroktikum-Jingles war, der des Öfteren lanciert wurde von Lutz Schramm, der wiederum der Spezial- und Ehrengast der vorhergehenden Sendung war, die ja wiederum, und deswegen wiederhole ich das gerne auch nochmal, ja als großes tuschschlagendes Präludium auch zu begreifen war und hoffentlich weiter ist, da dieses Jahr sich doch sehr stark diesen Aufarbeitungen widmen wird im ganz spezifischen. Sonic hat sich ja in Sachen DT64-Aufbereitung, Jugendradio DT64, der Sender, wo das Praktikum lief, für die, die das jetzt nicht zuordnen können, also eine Sendung der Jahre 1986 bis 1993 über die sogenannte Wende hinweg bei DT64, dann später bei Rock Radio B und dann eben in der Fusion von Rock Radio B mit dem SFB dann leider gedroppt. Seitdem ist Lutz Schramm eben nicht mehr am Mikrofon oder nur noch sehr selten, wenn er eben eingeladen wird, wie von uns. Und Sonic hat eine Aufarbeitung sowohl der D64-Kontexte über Jahre hinweg, kann jetzt schon behauptet werden, lanciert. Es gab eine Wanderausstellung mit 7 Stationen, unter anderem natürlich auch Leipzig, aber auch Chemnitz, Dresden, Greifswald, Rostock, Halle, Berlin. Ein Buch, das aufgegriffen und neu gemantelt, neu betitelt und aufgestockt wurde, erschien im letzten Jahr, Pan von der Eastside, betitelt im Ventilverlag. Dort gibt es natürlich auch einen Text zum Paroktikum. Und jetzt in diesem Jahr geht es um Subversion auf Staatsfrequenz, etwas, was man dem Paroktikum schon zuschreiben kann. Und es geht dabei aber, wie oft bei Sonic, um die Erkundung von parallelen Phänomenen in den osteuropäischen Ländern. Mal gucken, was wir da so zusammengesammelt kriegen. Lässt sich etwas schwer an in der Recherche bis dato, aber mal schauen. Darauf könnt ihr euch vorfreuen, so ihr wollt. Das wird dann alles im Herbst passieren. Und was dann auch passieren wird, ist eben die Platzierung einer ultimativen, nämlich der dritten und wahrscheinlich letzten Paroktikum-Compilation, zumindest was die Paroktikum-Sounds angeht, die sich mit DDR und in dem Fall dann überhängt auch Ex-DDR-Sounds beschäftigte. Also dem, was behelfsweise von manchen die anderen Bands genannt wird. Aber ich denke mal, es braucht jetzt nicht eine spezifische Klammer. Die Formel dabei ist, dass auf der Compilation nur ist, was auch wirklich im Paroktikum lief, sodass da auch eine gewisse authentische Abbildung
passiert und da sind wir gerade dabei. Und am 12.12. davor gemerkt werden im UT Connewitz ist dann die große Party zur Sache mit diversen Live-Acts. So, das mal dazwischen geschoben. Flying Lizards, wie gesagt, Sex Machine Sample in einem mich damals sehr abholenden Paroktikum-Jingle, das ich damals gar nicht zuordnen konnte. Aber was soll's. Und für die Flying Lizards auch typisch natürlich diese offensive Arbeit mit elektronischen Produktionsmitteln. David Cunningham als Produzent, der ja auch The Seed produziert hat oder Palais Schaumburg, der aber eben auch die Flying Lizards Richtung Dub getrieben hat, sowohl mit Songs, die auf den diversen Alben waren oder eben dieser wunderbaren Machine Sex, wie sie dann in der Umdrehung heißt, Version, die sich an die Extended Version von Sex Machine hier anschloss. Aber es gibt ja auch noch diese Platte A Secret Dub Life of The Flying Lizards, damals nicht veröffentlicht, wo er mit Bändern aus Jamaika dann in der Arbeitsweise, die er so praktizierte, dann Dub-Versionen gemacht hat. Das wurde vor ein paar Jahren unter anderem bei Staubgold veröffentlicht. Dazu vielleicht gleich noch. Danach gab es in der Geräuschhaftigkeit, wie ich fand, ganz passend, Wojciech Kucharczyk and the Milkbots. Wer oder was das auch immer ist. Das Stück hieß Buck und kam von der Veröffentlichung The Lists vom letzten Jahr auf seinem Label Mick Music. Wojciech mit vielen, vielen Projekten über die 90er und Nuller und Zehner hinweg präsent in der polnischen Szene und drüber hinweg. Ein Vieltäter der Klangerzeugung und diesbezüglich auch schon lange ein Gast, gern gesehener Gast, sowohl in der Sonic Radio Show als eben auch bei Events, unter anderem im Rahmen des Polenmarkts in Greifswald, damals mit Felix Kubin zusammen, wo sie ein sehr interessantes Klang-/Historien-Aufarbeitungsprojekt live dann aufgeführt haben und so weiter und so fort. Das schon mal für die sozusagen vielleicht auch. Und danach gab es ein Stück von der noch gar nicht veröffentlichten Platte oder Datenballon Let It Go auf Edition Smego. Fall 2 hieß die Stück, das sich in der Geräuschhaftigkeit ja auch sehr gut hier anpasste. Und jetzt springen wir nochmal zurück nach Polen. So sahen sie unter anderem in den angerissenen Kontexten, Polenmarkt oder eben sonstigen Sonic-Ballon aufgetaucht sind. Vor allen Dingen der Klarinettist, der jetzt hier gleich zu hören ist. Aber vielleicht hören wir erstmal hinein. Und zwar Beryllium und Paul Czulik mit dem Stück Transgression.

Soweit die Transgression von Beryllium featuring Pavel Chulik. Beryllium, eine Gruppe aus Michał und Andrzej Izbiecki. Und Michał Gorzynski ist derjenige, auf den ich hier so ein bisschen rekurrierte, der unter anderem bei der Gruppe Zukunft spielte, eine der Frühformation, was die Aufarbeitung, zeitgenössische Aufarbeitung von jüdischem Klangerbe in Polen anging, unter anderem eben auch featuring Rafael Ruginski, der Gitarrist, der im Rahmen der Zonik 30 Begängnisse dann ja auch zusammen mit Maciej Moretti und Mikołaj Czaska in der NATO gastierte als Schofa, eine Gruppe, die sich eben auf Jazz, Post-Jazz-Art mit jüdischer Liturgie sogar beschäftigte und eben jene dort im Raum zelebrierte. Und Rafael Ruginski wiederum, da kommen wir nochmal zum, nicht Happy Shopper, sondern eben Happy Worker Report. Rafael Ruginski hat gerade mal wieder eine neue Platte, wie all seine vorhergehenden Platten auch international wahrgenommen und gefeiert. Und es ist wieder eine Kooperation. Ruginski, der eben mit Zukunft in diese jüdischen Klangterritorien ging, aber eben auch mit anderen Projekten, wie zum Beispiel Alte Sachen, wo fast schon eine Art Motorhead Goes Surf, dann Klezmer-Sounds intoniert wurden, oder eben Schofa, wie schon erwähnt, liturgische Klänge, aber es gab dann eben auch neben Vertonungen von Bach oder Coltrane solche Projekte, die sich mit der Folklore der baltischen Region beschäftigten oder der Schwarzmeerregion oder zuletzt serbische Folklore. Jetzt hat er sich mit Itzhak Kote verbündet, der wiederum kommt von der Band Shirom aus Slowenien, die auch so eine Art, ja, Post-Folk-Ansatz hat, ja, so verschiedenste irgendwie auf Folk vermeintlich oder teilweise auch direkt rückführbar Sounds zusammenlegen, fast schon eine Art von Fourth World Music, um den John Hassell-Begriff hier vielleicht nochmal hineinrollen zu lassen. Und ich habe für den aktuellen Kreuzer dann eben auch unter anderem die neue Platte in eine Review genommen und davon hören wir jetzt mal ein Stück. Nocturnal Consolation heißt die Platte von Itzhak Koren und Rafael Ruginski, erschienen auf dem verdienstreichen, immer wieder gerne empfohlenen, auch schon mal mit einer Gesamt-2-Stunden-Sendung Zonik Radio Show belegten Label Instant Classic aus Krakau. Und wir hören uns das Stück an, Labyrinth of the Sea, Sunken Sun.

Ups, da brach die Übertragung ab und ich werde aber versuchen, das Ganze hier nochmal von vorne anlaufen zu lassen, denn so können wir hier natürlich schlecht rausgehen. Das waren, um jetzt die Wegführung nochmal hier zwecks auch Überbrückung darzulegen, das waren jetzt also verschiedene Stücke von Rafael Roginski, einerseits eben zusammen mit Itzhak Koren, Labyrinth of the Seas, Sunken Sun und dann The Spirit is Becoming a Desert, beide von Nocturnal Consolations und erschienen auf Instant Classic, wie schon anmoderiert. Und was erwähnt werden müsste, ist, dass davor allerdings noch ein Stück von Beryum und Pavel Chulik lief. Da gibt es also auch schon eine kleine technische Komplikation, die aber ganz interessant insofern war, als dass das Stück, das dann kam, Sun hieß, was wiederum auch auf den Titel des Itzhak Koren Rafael Roginski Stücks ein bisschen verweist, Soundcharakter nah dran. Zu Beryllium und Pavel Chulik vielleicht noch so viel, dass Komunu Su Io, so wie das Album heißt, übrigens erschienen bei einem auch sehr schön betitelten Label namens Antenna Non Grata, dass dieses sich mit den Filmen von Akira Kurosawa beschäftigt, also da auch nochmal eine andere, vielleicht auch Visualisierungsmöglichkeit, Imaginationsmöglichkeit sich mit hineinnimmt, was ja vorhin auch schon bei Lucrezia Deltti eine gewisse Rolle gespielt hat. Und dann kam eben Rafael Roginski mit dieser serbischen Annäherung an die Balkan-Sounds, die sich jetzt über Itzhak Koren nochmal auf eine ganz vielfältige, freiförmige Weise manifestiert, und zwar mit der Band Rusichnyak Tajni und das Stück Sto Duže Gledaš Vije Lepote Vidisch, wenn ich das hier einigermaßen richtig gerade brecht bekomme, von der Veröffentlichung Bura, die eben auch bei Instant Classic kam, ein wirkliches Vertrauenslabel, im letzten Jahr veröffentlicht. Itzhak Koren, Rafael Roginski, Nocturnal Consolations ist natürlich ganz aktuell und jetzt sind wir auch soweit und können die ganze Sache hier nochmal von vorne laufen lassen. Sorry.

Wie ihr merkt, auch noch ein bisschen mit Extended Vorstück. Und das nutze ich dann gleich mal, um abzumoderieren. Danach kommt dann das versprochene, abgebrochene. Das war also die Zonic Radio Show. Springtime/Sprungzeit. Eine pfeiförmige Frühlingsmixtur. Durch diverse Anlässe und Zufälle hier im Moment sich manifestierend. Ich hoffe, ihr konntet dem einigermaßen folgen. Mein Name ist und bleibt jedenfalls Alexander Pelemann. Ich war für Wort- und Musikwahl verantwortlich. Nachlesen, wie gesagt, unter www.zonic-online.de. Nachhören bei Pi Radio, Radio Korax 98.1 oder FSK. Oder später eben bei hearthis.at. Dort im Übrigen als Zonic Radio Show Süd lanciert, weil es ja auch mal eine Nord-Version gab. Die gibt es zwar schon fast eine Dekade nicht mehr, aber was soll's. In diesem Sinne, gehabt euch wohl.

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Radio. Sie senden trotzdem. Wie geil ist das denn? Das geht ja gar nicht.

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3: Im Bereich Pankow und Prenzlauer Berg. Aus diesem Grunde möchten wir an Ihre Vernunft hören und Sie darum bitten, bis 24 Uhr den Betrieb einzustellen. Aus dem einfachen Grunde, damit die Berichterstattung ermöglicht wird. Denn sonst würde im Prinzip in den Rundfunkstationen, weil die anderen ihre Berichte nicht zu den Studios überspielen können. Verstehen Sie das? So, ich kann also nur an Ihre Vernunft appellieren und Sie darum bitten, Ihren Betrieb einzustellen. Wiederum von der Deutschen Post mit dem Kontakt aufgenommen. Herr Fahrtwitte, es ist für mich ein schwieriges Problem jetzt. Sie liegen ja in einem Frequenzbereich, der vergeht, kommerziell. Woher wissen Sie, dass die Frequenz frei war? Das ist bloß der kommerzielle Punkt, der sendet dann eine halbe Stunde und dann wieder eine Viertelstunde aus der einen Ecke und dann aus der anderen Ecke. Also ich glaube nicht, dass die solche Messmittel haben, dass sie das reell einschätzen können.
4: Nein.
3: Also das kann ich in solchen Sachen ungern, zumal sie ja dann sich auf mich berufen werden und sagen, also die Deutsche Post hat ja gesagt, wir müssen auf der anderen Sequenz arbeiten. Also ich kann sie nur noch mal bitten, dass sie, was weiß ich, jetzt ihren Hörern noch einen ordentlichen Abgang verschaffen, dass sie sagen, also...

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Also ein Spielfilm stelle ich mir so vor. Da lernen sich zwei kennen und nach einer gewissen Zeit, da gibt es den ersten Krach. Naja, und dann sind sie wieder zu stolz dazu, dass sie irgendwie, dass einer zum anderen hingeht und dann erklärt das wieder als so, sozusagen zur Versöhnung nimmt. Und traut sich keiner und dann müssten sie auch von der Arbeit bringen. Viel von der Arbeit, was sie macht und was er macht. Gewisse Zeit, dass doch nicht den so gern hat, wie sie den ersten zusammen waren. Und du musst sie das erstmal erklären, wie das ist, ne? Und dann kommen sie ja doch zusammen und dann durften sie den Film aber nicht gleich abdrehen. Dann müssten sie weiter zeigen, wie sie weiterleben oder wie die Familie wächst oder was für Probleme da sind. Weiter.

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